0: 嗨，早上好，这里是早安1073，1073和你一起快乐出发。
1: Mutation, Schule für Autismus, Evolution.